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2: Schönen guten Morgen an dem schönen Mittwochmorgen. Ihr hört den Easy Riser am 2.9. Mein Name ist Valentina und wir hören in der nächsten Stunde mal gewisse Themen. Und das wären einerseits der Themenmonat, Entschuldigung. Wir haben diesen Monat den Themenmonat Frieden und für das gibt es natürlich einen Beitrag mit der entsprechenden Definition, was denn Frieden sollte sein. Wir hören noch Themen bezüglich Frauenhaus und dem letzten AZ-Artikel und Veranstaltungstipps und Ähnliches.
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0: Wir befinden uns im Themenmonat Frieden und traditionsgemäß starten wir unseren Themenmonat mit einer Definition. Die RASA-Redakteurin Patricia hat sich zusammen mit Maria Vogelbacher von der Schweizerischen Friedensstiftung Swiss Peace, also eine Definition gewagt.
1: Was geht dir zum Thema Frieden durch den Kopf? Diese Frage hat viele Befragte zuerst einmal dazu gebracht, gründlich nachzudenken.
2: Aber ist jetzt gar nicht so. Frieden. Unerreicht zur Zeit. Nur Krieg. Schlimm. Ist eigentlich schlimm. Frieden stelle ich mir anders vor. Der Frieden war bei den Dingen, die Frauen blauen, dort war für mich gesehen Frieden gewesen. Jetzt alle nur noch nicht gegangen.
3: Dass es ein schöner Zustand wäre, aber leider nicht ist.
1: Was bedeutet denn Frieden?
4: Frieden ist der anzustrebende Zustand auf dieser Welt und es wäre sinnvoll, wenn jeder Frieden mit dem anderen Menschen hätte.
1: Ha, tönt einfach. Dass es eben doch Tücken und Untiefen gibt, erklärt die Dame eindrücklich.
5: Beim Thema Frieden, dass es ein unglaublich einfaches Wort ist, wo der Menschheit offenbar enorm schwierig fällt zu erreichen, weil ganz viele Kräfte in eine andere Richtung gehen, wo offensichtlich da, wo eigentlich müsste das Zentrum von unseren Wünschen sein, nämlich Frieden, Harmonie, ein entspanntes Leben, dass offenbar die Kräfte diametral in eine andere Richtung zeigen und immer wieder den Frieden dominieren können, weil Frieden ist eigentlich nicht eine riesige Kraft, die mega viel handelt. Frieden ist einfach für sich.
1: Ist erfassbar, der Frieden? Oder doch nur eine Illusion?
6: Ein irgendwie gefühlten wünschenswerter Zustand, aber ich habe so ein bisschen den Eindruck, dass Frieden ist so ein bisschen ja so eine Illusion ist, es den nicht so generell geben kann für alle Menschen und es deshalb irgendwie so in sich so ein bisschen überheblicher Begriff fast ist.
1: Das Thema Frieden ist recht komplex, aber es geht auch ganz einfach.
7: Ja, ich bin da gerade ein bisschen kleiner denkend. Ich bin da in der Badi Espi und dann ist einfach Frieden. Das ist einfach eine Ruhe und man akzeptiert einander und das ist einfach schön. Ja, das ist für mich Frieden.
1: Somit ist auch die Frage, wie die Gesellschaft endlich zum Frieden könnte finden, einfach zu beantworten.
7: Ich denke, sie müssen zu mir in die Badi kommen.
1: Nun, leider kann das nicht lange. Zeit für eine ausführliche Analyse, denn der Weg zum Frieden ist
5: hochkomplex. Und ich glaube, solange wir diese Gesellschaft haben, mit diesen Motivationen, dass du zuerst das Geld kommst und dich dorthin elbögelst und vielleicht ein bisschen über Leichen gehst und dann nachher die Macht kannst an dich reissen, werden wir nicht aus dem rauskommen, weil wir immer die Aasgeier haben, die an die Macht kommen. Und die dann wiederum können das Volk so blenden, was leider nach allem, was passiert ist, geschichtlich immer noch funktioniert, dass die Leute sich blenden und ein bisschen auch für dumm verkaufen, dass sie die Leute täuschen, mit ihnen vorgaukeln, eigentlich ihre politische Agenda umzusetzen, die sie dann gar nicht machen. Das ist etwas, was tragisch ist, dass die falschen Menschen an die Macht kommen, nach wie vor. Und dass das Volk, das auch eine ganz grosse Verantwortung hat in vielen demokratisch aufgebauten Ländern, dass das Volk nicht lernt aus der Geschichte. Ich glaube, dort könnte man auch ansetzen, dass man mal ganz, ganz viel uns auseinandersetzen, intensiv auseinandersetzen mit Geschichte und nicht einfach nur Geschichte reinziehen und sagen, ah, so, das ist vorher noch passiert, sondern lernen, was bedeutet das für heute? Was bedeutet das für mich? Wie stimme ich, wie wähle ich?
1: Nicht ganz so demokratisch sind folgende Lösungsansätze zur Friedensfindung.
8: Eine Revolution von der Zivilgesellschaft gegen die mächtigen, elitären, kleinen Kreise, die alles besitzen.
9: Den Kapitalismus bekämpfen.
1: Den Kapitalismus bekämpfen? Wozu? Das Ziel, Sigi?
10: Dass man nicht mit Geld so viel Geld verdienen kann, dass Arbeit wieder was wert ist.
1: Es braucht für Frieden dringend
4: Solidarität von den Reichen mit den Armen und Umgestaltung der Kapitalmasse von den Monopolisten zu der breiten Bevölkerung.
1: Ob das je klappen wird, da sieht einer ziemlich schwarz.
2: Solange Gier regiert auf dieser Welt, werden wir nie Frieden haben. Das ist gar nicht möglich. Gier steuert alles. Es gibt also keinen Frieden auf dieser Welt.
1: Dabei könnte die Gier einfach ersetzt werden durch
6: mehr Liebe, weniger Hass, sich umarmen, irgendwie gütig sein zueinander, sich Dinge verzeihen.
1: Aha, so einfach wäre das. Ich habe Menschen auch gefragt, wenn und wie sie in ihrem Privatleben schon mal Frieden geschlossen haben. Relativ wenige haben wollen ihre Erlebnisse am Radio mit euch teilen. Umso erbaulicher finde ich folgendes Statement.
10: Vorgestern habe ich mit einer alten Freundin telefoniert und wir haben uns gegenseitig bestätigt, dass keine sauer ist, dass keine so lange nicht angerufen hat.
1: Und auch wenn man mal richtig sauer wäre, gibt es doch noch Hoffnung auf den Frieden.
8: Ja, ich habe es geschafft, mit einer alten Partnerin, Ex-Partnerin, wieder Frieden zu schließen. Ja, es war schwierig, jahrelang gegangen. Und es ist nicht einfach nur immer, es ist immer noch auf wackeligen Beinen. Aber ja, es lohnt sich.
0: So, wie ihr jetzt sicher auch schon gehört habt, ist das tatsächlich nicht die Definition von Frieden gewesen, sondern eine Umfrage mit verschiedenen Menschen über das Thema Frieden. Auch ein sehr, sehr spannender Beitrag. Der Beitrag zu der Definition vom Frieden findet ihr aber auch auf der Rasa Soundcloud-Seite.

Es gibt Lieder, die vom Frieden handeln und es gibt Lieder, die neben anderen Faktoren auch zum Frieden geführt haben. In unserer Serie Friedenslieder stellen wir euch heute den Deserteur von Boris Vian vor.

0: Le Déserteur ist eine Chanson, die vom französischen Schriftsteller Boris Vian im Februar 1954 geschrieben worden ist. Die Melodie stammt von Harold Berg. Der Text handelt von einem Brief an den Präsident. Drin erklärt der Verfasser, nicht in die Armee einzuziehen zu wollen. Er sei nicht auf der Erde, um arme Leute zu töten.
1: Je ne suis pas sur terre pour tuer des pauvres gens.
0: Im Kontext vom Algerienkrieg, also vom Befreiungskampf der Algerier von der Kolonialisierung durch Frankreich, ist das Lied zum Politikum geworden. Auf graswurzel.net kann man nachlesen, dass es auf einer Tournee von Boris Vian 1955 zu einem Eklat gekommen ist. In Nantes hat eine Gruppe von älteren Männern seinen Vortrag mit dem Ruf «Gang doch nach Russland! Gang nach Russland!» unterbrochen. Das war eine Anspielung auf Vian seinen Vornamen Boris. Bei diesen älteren Männern hat es sich um Kriegsveteranen vom Zweiten Weltkrieg gehandelt, wo der Deserteur nicht gepasst hat. Auch der Bürgermeister von Nantes ist vortreten, hat sich mit seiner ganzen Würde auf die Bühne gekieft und hat den Boris Vian aufgefordert, endlich abzutreten. Der Russ, der Anarchist, der, wo reif sei, dafür ab Mur gestellt zu werden. Der antifranzösische Deserteur.

Da viele Franzosen nicht in den algerischen Kolonien kämpfen wollten, hat die Regierung Angst um die Wehrhaftigkeit der jungen Männer und hat das Lied verboten. Doch das hat nichts genützt. Frankreich hat wenige Jahre später Algerien in die Unabhängigkeit entlassen. 1959 ist Boris Vian an Herzversagen gestorben. Das während der Uraufführung der Verfilmung von seinem Roman «Ich werde auf eure Gräber spucken». Seine Chansons sind in den folgenden Jahrzehnten von vielen gesungen worden. Unter anderem von Hildegard Knef und Wolf Biermann. Die Berliner Kampagne gegen die Wehrpflicht hat das Lied noch in den 1990er Jahren bei ihren Aktionen eingesetzt. Und auch heute hat es nichts von seiner Aktualität eingebüßt. Radio Rasa bringt euch jetzt das Lied «Le Déserteur», interpretiert von Hannes Wader, praktischerweise abwechselnd in Deutsch und Französisch.

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Ich werde das nicht machen, Monsieur le Président. 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

Wir sind beim Wetter angekommen. Und zwar ist es wie nicht anders zu erwarten, weiterhin sonnig. Wir haben heute angenehme 26 Grad am Nachmittag, beziehungsweise am Morgen sind wir noch ein bisschen bei 11 Grad unterwegs. Das heisst, schaut, dass ihr ein Jäckchen einpackt und vielleicht auch noch lange Hosen anhabt am Morgen. Und am Nachmittag haben wir dann eigentlich eher ein bisschen sonniges Wetter. Zwischendurch wird es auch ein bisschen bewölkt, also von dem her aber gleich immer noch Sonnenbrille mitnehmen. Und ein bisschen windig kann es auch werden, nicht so intensiv, aber gleich noch immerhin ein bisschen. Ein bisschen Voraussage in Zukunft, das Wetter bleibt mehr oder weniger ähnlich warm. Es wird tatsächlich noch mal ein bisschen wärmer, das heisst, Sommersachen werden bis jetzt mal noch nicht weggepackt werden. Der Herbst lässt im Moment noch auf sich warten. Bis dahin cremt euch weiterhin mit Sonnencreme ein, trägt Sonnenbrille, Kopfschutz und schaut auf euch und vor allem trinkt genug Wasser.

0: Schönen guten Morgen. Ihr hört den Easy Riser am 2. September. Mein Name ist Valentina. In der nächsten Stunde hören wir gewisse Themen, unter anderem auch das Thema Frauenhaus. Und zwar einerseits, dass es in Schaffhausenkreis gibt und was man eigentlich auch aktuell dazu zu dem Thema macht. Dazu aber später. Ihr hört Radio Rasa heute am 7.
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0: Schaffhausen darf Gewaltbetroffene bis Ende Jahr ins Frauenhaus Winterthur schicken. Und dann? Die Frage ist vom Matthias von der Schaffhauser AZ gestellt worden und die in dieser ist ja nachgegangen. Die RASA-Redakteurin Patricia hat erst kürzlich mit ihm darüber gesprochen. Das hören wir jetzt.
1: Wir können hier
2: einfach. Wer sagt das?
1: Das weiß doch jeder.
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4: Vielleicht mögen sich die einen oder anderen erinnern, dass das Thema sehr virulent war letztes Jahr, wo Zürich so ein bisschen reklamiert hat und gesagt hat, hey, wir sind die Einzigen, die Plätze bauen. Und ja, so ein paar Monate liest man wieder mal, die Frauenhäuser von der Schweiz sind eigentlich, verkürzt gesagt, sie sind eigentlich immer voll.
0: Ja, und der Kanton sagt, Schutzplätze für SchaffhauserInnen seien auch ab 2027 gewährleistet. Es geht jetzt um die Leistungsvereinbarung, die nochmal neu konstruiert oder drüber gesprochen werden muss. Gleichzeitig gibt es noch keine unterschriebene Vereinbarung. Wie sicher ist diese Zusage jetzt also vom Kanton?
4: Ja, da ist so ein bisschen mein Start in die Recherche gewesen. Ich bin total nicht rausgekommen, weil der Kanton hat, ist jetzt auch schon wieder fast zwei Wochen her, mitteilt, mega cool, wir haben eine neue Vereinbarung mit dem Frauenhaus Winterthur. Dort können betroffene Schaffhauserinnen hingehen bis 2026. Ich dachte, okay, es ist aber August 2026. Was passiert denn nachher? Und jetzt auf meine Nachfrage wird mir nachher erklärt, also der Kanton sagt schriftlich, wörtlich, sagt, wir haben zugesicherte Plätze, aber unterschrieben ist nichts und ich verstehe die grosse Zuversicht. Verstehe ich so, dass sie rausgespürt aus dem Gespräch, dass beide Seiten da wirklich wieder ermöglichen wollen. Also es ist jetzt nicht so, dass man überhaupt keine Idee hat, wo das gewaltbetroffene oder von Gewalt bedrohte Frauen ab dem 1.1.27 hingehen. Das ist es wirklich nicht. Aber es gibt noch zu verhandeln, so offenbar. Es wird ein bisschen teurer jetzt schon. Da geht aber nicht um riesige Beträge. Und ich denke, der Hintergrund ist ein bisschen, dass Zürich hat 3 Frauenhäuser, insgesamt 37 Plätze. Und die sind ein bisschen frustriert darüber, dass alle anderen Kantone ihnen einfach die Leute schicken und wenig oder zu wenig Beiträge zahlen. Es gibt auch solche, die zahlen gar nichts. Und Zürich macht ein bisschen Druck. Und darum sind vielleicht die Verhandlungen jetzt so weniger locker
0: als auch schon. Ja, sinngemäß heißt es außerdem seitens der Regierung, wir finden in der Regel immer eine Unterbringung. Du hast es gerade angesprochen. Ist das jetzt nicht eine ziemlich tiefe Messlatte, also dass irgendwo in der Schweiz noch ein Platz gefunden wird, statt dass Schaffhausen selbst genügend Schutzplätze jetzt denn mal bereitstellt?
4: Ja, ich finde auch. Also die Aussage, wir finden den Platz, da ist sicher wichtig. Ich glaube, der Regierungsrat Marcel Montanari hat da auch gesagt, so ein bisschen als Message an Leute, die bedroht sind, bitte dünnt euch nicht einfach nicht melden, oder? Also wenn eine gewaltbetroffene Frau zu der Polizei geht, bei der Opferberatung anruft oder auf ganz verschiedenen Wegen oder direkt beim Frauenhaus anruft, dann findet man eine Lösung. Das ist so seine Message und ich finde das sehr wichtig, dass man das auch gehört. Darum habe ich ihn sehr gerne so zitiert. Mhm. Und gleichzeitig heisst, wir finden eine Lösung, heisst halt nicht, wir haben einen Platz in einem Frauenhaus, weil da haben wir halt nicht. Mhm. Dem sind garantiert, das kann halt voll sein. Oder? Und was dann passiert ist, die Mitarbeiterinnen der Frauenhäuser, die telefonieren umeinander, die kennen sich alle in der ganzen Schweiz. Letztes Jahr hat man können lesen, dass eine Zürcher Frau ins Design hat müssen, ins Frauenhaus und so. Also einerseits ist das super, die arbeiten zusammen, sehr unkompliziert, sehr schnell und andererseits ist es natürlich für die Betroffenen nicht super. Dann gehst du ins Design und dann hast du heute die ganzen Aufnahmegespräche und die ganze Information und gibst dein Handy ab und so weiter und so fort. Und nach 2 Wochen gehst du wieder zurück auf Zürich, weil du sollst eigentlich können wohnortnah oder untergebracht werden und der Kanton Zürich ist für dich zuständig. Und dann fängt alles nochmal von vorne an und so, es ist nicht effizient. Es führt sich auch nicht dazu, dass die Leute schneller wieder rauskommen und so. Darum ist es schon gut, wenn es Frauenhäuser in der Nähe hat. Mhm. Jetzt kann man sagen, Winterthur ist auch nicht so weit weg von Schaffhausen. Das ist jetzt wirklich sicher noch so ein Problem. Das Problem ist eher, die gesamte Kapazität ist wenig. Also Winterthur hat nur 8 Plätze.
0: Ja, apropos Kapazität. Die Istanbul-Konvention würde vor Schaffhausen ja rechnerisch deutlich mehr Schutzplätze verlangen. Warum geht der Kanton dieses Problem jetzt offenbar eher vorsichtig und langsam an, obwohl es ja diese Vorgaben oder diese, ja, nicht in Stein gemeißelte, aber Richtlinien gibt?
4: Ja, genau. Es ist eine Empfehlung von der ExpertInnenkommission vom Europarat, die so ein bisschen die Konvention begleitet. Und die sagt so, pro 10.000 EinwohnerInnen einen Platz. Und da wir in darf raus heissen 8 oder 9. Und da heisst ja eigentlich, das ganze Frauenhaus Winterthur müsste für uns SchaffhauserInnen ready sein. Und da ist es natürlich nicht. Oder müssen auch andere Leute noch unterkommen können. Und warum das Kanton so langsam vorgeht, ich vermute, es steckt eine grosse Angst in den Knöcheln von den PolitikerInnen, um etwas zu bauen, das man dann nicht so braucht. Und dann kostet es einen Haufen Geld. Oder es ist natürlich schwierig, ohne jüngere Erfahrung. Schaffhausen hat schon lange kein Frauenhaus mehr, da quasi aus dem Nichts aufzubauen. Und darum verstehe ich ein bisschen den Instinkt, um es so ein bisschen den anderen überlassen und sich einfach mit Beiträgen so ein bisschen freikaufen von dem. Aber das Problem ist, dass da zu viele Kantone machen. Dass ich würde mir schon auch wünschen, dass ein klares Signal kommt, komm, wir bauen doch einfach eins, wir eröffnen doch eins. Mhm. Der Montanari hat mir, das steht nicht im Artikel,

0: weil es eigentlich zu wenig Plätze sind. Und ich glaube, es ist auch vielleicht nicht die richtige Erwartung, zu sagen, der Staat muss und der Montanari muss und so. Historisch gesehen sind Frauenhäuser nicht vom Staat gegründet worden, sondern aus der feministischen Zivilgesellschaft. Und vielleicht muss man das Ross quasi auch von dieser Seite her aufziehen oder von unten und nicht von oben anfangen, wenn sich Trägerinnenverein oder so wieder organisieren und sagen, hey, wir wären ready. Und der Kanton sagt, hey, wir können euch unterstützen, wir können mit einer Leistungsvereinbarung einzahlen, wir können euch unterstützen beim Suchen vom Raum, wir können euch unterstützen bei der Rekrutierung vom Personal, dann könnte ja eigentlich verhältnismäßig schnell etwas passieren. Ich würde überhaupt nicht sagen, das Gründen von einem Frauenhaus ist einfach, aber ein Anstoß würde ich mich mega freuen, wenn wir nächstes Jahr vielleicht über die ersten Schritte in Richtung Schaffhauser Frauenhaus könnten reden und nicht über den Mangel an Plätzen.
1: Können
2: Wer sagt das?
1: Das weiß doch jeder.
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1: Entschuldigung, das steht in der Zeitung.
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4: Gesucht Plätze im Frauenhaus. So der Aufhänger von Matthias im Text, wo morgen in der aktuellen Ausgabe von der AZ zu finden ist. Morgen gibt es dann ein neues AZ-Hintergrundgespräch hier im Easy Riser, passend zu der neuen Ausgabe von der Wochenzeitung.

0: Letzte Woche am Montag ist Corpse Bride erschienen. Das ist die neue Single von The Creeks. The Creeks ist ein Prager Duo aus dem bestehend aus dem Sänger und Frontmann Valentino Evangelo und Keyboarder bzw. Produzent auch noch Hugh Dorelio. Sie selber nennen ihre Musik nicht Gothic oder Dark Rock, sondern eher Cinematic Rock. Und trotz dem Titel scheint es ihr Corpse Bride weniger um den Tod selber zu gehen, sondern mehr um eine Liebe, die vielleicht nur in den Träumen oder Fantasie wirklich existieren kann. Sehr spannende Definition. Wir hören jetzt mal gern rein.
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0: So, ihr hört weiterhin Radio Rasa und wir bekommen jetzt zu den Veranstaltungstipps von dieser Woche. Genau, wir kommen jetzt erstmal zum Mittwoch. Und zwar spielen am Mittwoch die Kadetten auswärts, also heute ist Mittwoch, also spielen sie heute auswärts. Sie treffen in der Zürcher Saalsporthalle auf der GC Amit. Zitia, Zürich und es geht los am Viertel ab 7. Also für alle, die in Zürich sind, führen die Kadetten an und geben Gas. Eine Hip-Hop-Legende kommt auf Basel und das ist nämlich der KRS-One. Der Teacher gilt als eine der wichtigsten Stimmen der Golden Era und hat bei den Tracks wie «Sound of the Police» oder «MC's Act Like They Don't Know» Hip-Hop-Geschichte geschrieben. Mit seiner My Philosophy Tour macht er heute Halt in der Kuppel Basel. Konzertbeginn ist am 9. Also für alle, die in der Basler Umgebung unterwegs sind, gehen mal schauen. Sicher spannend. Konzertbeginn am 9. ist tatsächlich ein bisschen Sport, aber ich denke, das wird umso mehr Spass machen. Und weil wir es gerade von dieser Hip-Hop-Legende hatten, würde ich sagen, hören wir auf jeden Fall auch mal schnell in ein Lied rein.
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Das ist KRS-One gsi mit dem Lied Act Like They Don't Know. Heute in Basel in der Kuppel, Konzertbeginn am 9. Schauen wir mal im morgigen Tag und vor allem schauen wir mal in die Stadt. Dort geht es nämlich am Donnerstag zu Ende mit den Street Music Nights. Ihr wisst, vom Sommer weg ist jeder Donnerstag in der Stadthausgasse Street Music Nights gewesen, mit verschiedensten KünstlerInnen. Und morgen sorgen am 7. Schaffhauser The Reams mit handgemachtem Rock für Stimmung und mit viel Mundart und mit viel Energie. Und um 8:30 danach bringt Television Mind aus Bern rohe Post-Punk und Indie-Rock auf die Bühne. Auf jeden Fall spannend zu schauen. Start am 7. Und ich würde sagen, wir hören jetzt sicher mal in Television Mind rein.

frische Post-Punk bzw. auch Indie-Rock aus Bern. Television Mind war das, wo wir morgen auf der Stadthausgasse gesehen werden, bei den Street Music Nights. Ich weiss nicht, wie es euch geht, aber mich werdet ihr definitiv dort finden. Und weiter geht's mit dem Freitag. Und zwar am Freitag heisst es im Fasskeller 10 Jahre Szenario Improvisaurus. Das sind 4 Improvisationsshows im Fasskeller. Es gibt keinen Text, keine Vorgabe, stattdessen nur spannende, spontane Szenen, überraschende Wendungen und viel Mut. Alles, was passiert, entscheidet das Publikum und der Zufall. Und los geht's am 8.

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1: Schönen guten Morgen, mein Name ist Valentina, ihr gehört den Easy Riser heute am 2. September. In der nächsten Stunde setzen wir uns wieder mal mit dem Themenmonat auseinander und dem Themenmonat. Der Monat ist Frieden. Ihr hört Easy Riser am 8.
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0: So, wie ihr gehört habt, befinden wir uns im Themenmonat Frieden. Und traditionsgemäß wird der Themenmonat immer mit einer Definition gestartet. Unsere Rasa-Redakteurin Patricia hat sich zusammen mit Maria Vogelbacher von der Schweizerischen Friedensstiftung Swiss Peace also an einer Definition gewagt.
1: Für mich ist Frieden ein gesellschaftlicher Zustand. Ein gesellschaftlicher Zustand, wo Menschen sicher und gerecht zusammenleben können. Und sehr wichtig ist, dass Konflikte, die immer wieder mal auftreten in einer Gesellschaft, ohne Gewalt gelöst werden können.
2: Frieden bedeutet also nicht, dass es keine Konflikte gibt. Konflikte gehören zum Zusammenleben dazu. Entscheidend ist vielmehr, wie wir mit ihnen umgehen. In der Friedensforschung gibt es deshalb eine wichtige Unterscheidung zwischen dem sogenannten positiven und dem negativen Frieden.
1: Negativer Frieden bedeutet das, wo viele Menschen denken, wenn sie an Frieden denken, nämlich die Abwesenheit von Gewalt, kein Krieg. Das heisst, wir haben jetzt einen Waffenstillstand unterschrieben und die Waffen schweigen. Aber das heisst natürlich nicht, dass jetzt alle Ursachen vom Konflikt plötzlich auf einmal gelöst sind.
2: Ein Waffenstillstand kann also ein wichtiger Schritt sein, aber er ist noch nicht automatisch nachhaltiger Frieden. Denn wenn Ungleichheit, Diskriminierung oder politische Unterdrückung bestehen bleiben, können Konflikte jederzeit wieder aufflammen.
1: Darum ist es Ziel der Friedensförderung, auf einen positiven Frieden hinzuschaffen. Der Begriff positiver Frieden beschreibt eine Gesellschaft, die nicht nur frei von Gewalt ist, sondern wo die Menschen einen Zugang haben zu Gerechtigkeit, zu Bildung, wo sie politisch teilnehmen können und wo sie auch faire Lebensbedingungen haben.
2: Aber wie merkt man eigentlich im Alltag, ob Frieden herrscht? Auch darauf hat Maria Vogelbacher von Swiss Peace eine konkrete Antwort.
1: Mir ist wichtig, dass Frieden als etwas verstanden wird, wo Menschen ganz konkret in ihrem Alltag erleben. Und darum ist auch die Antwort darauf, was denn genau Frieden ist, immer sehr individuell. Für gewisse Menschen bedeutet das, dass sie sich zum Beispiel nicht alltäglich in einem Schutzkeller verstecken oder dass sie ohne Angst sich im öffentlichen Raum bewegen können.
2: Für andere Menschen kann Frieden bedeuten, dass sie faire Chancen haben, mit ihrer Arbeit ihren Lebensunterhalt verdienen können oder überhaupt langfristig planen zu können. Und genau deshalb lässt sich Frieden nicht für alle Menschen gleich definieren. Doch eines ist klar, Frieden bedeutet mehr als das Schweigen von Waffen.
0: Das ist Maria Vogelbacher gsi von der Schweizerischen Friedensstiftung Swiss Peace mit einer Definition zum Thema Frieden.

0: Ihr hört den Easy Riser um 7:30 am Morgen. Mein Name ist Valentina. Ich denke, jeder Mensch hat mal irgendwann einen Gedanken gehabt, der einem einfach mal ganz random gekommen ist. Beispielsweise, wieso sind Menschen nicht so stark, wie es Ameisen sind? Oder die ganz klassische Frage, was ist zuerst gekommen, das Huhn oder das Ei? Und mit dem, sage ich mal, gehen wir direkt in unseren heutigen funky Gedanken rein.
1: Are you ready for funky?
2: Gedanke!
1: Yeah! Fuck yourself!
3: Als ich klein war, habe ich gemeint, je älter ich werde, desto mehr darf ich selber entscheiden. Und ich sage den Boss. Irgendwie ist das überhaupt nicht so. Ich habe gemeint, ich kann aufstehen, wenn ich will. Ich kann ins Bett gehen, wenn ich will. Ich kann arbeiten, wenn ich will. Ich kann mir kaufen, wann ich will. In Wirklichkeit kann ich mir nur etwas kaufen, wenn ich den Lohn bekommen habe und die Rechnungen noch nicht gezahlt habe. Aufstehen kann ich eigentlich praktisch nie, wenn ich will, wenn irgendjemand will, immer irgendetwas von mir. Ich schlafe hingegen, klappt nur, wenn ich so tue, als ob. Und arbeiten, wenn ich will, sind wir mal ehrlich. Ja, wir können das schon.
2: Funky Gedanke. Und was denkst du?
0: Das war unser funky Gedanke. Macht auf jeden Fall Sinn. Man stellt sich das Leben als Erwachsener, als Kind relativ anders vor, als es tatsächlich so ist, mit der ganzen Verantwortung und so weiter. Dazu nehmen wir es nicht so streng. Schlussendlich sind wir auch alle nur da, um unsere Arbeit zu machen.

Es gibt Lieder, die vom Frieden handeln und es gibt Lieder, die neben anderen Faktoren auch zum Frieden geführt haben. In unserer Serie Friedenslieder stellen wir euch heute den Deserteur von Boris Vian vor.

0: Le Déserteur ist eine Chanson, die vom französischen Schriftsteller Boris Vian im Februar 1954 geschrieben worden ist. Die Melodie stammt von Harold Berg. Der Text handelt von einem Brief an den Präsidenten. Darin erklärt der Verfasser, nicht in die Armee einzuziehen zu wollen. Er sei nicht auf der Erde, um arme Leute zu töten.
1: Je ne suis pas sur terre pour tuer des pauvres gens.
0: Im Kontext vom Algerienkrieg, also vom Befreiungskampf von der Algerier von der Kolonialisierung durch Frankreich, ist das Lied zum Politikum geworden. Auf graswurzel.net kann man nachlesen, dass es auf einer Tournee von Boris Vian 1955 zu einem Eklat gekommen ist. In Nantes hat eine Gruppe von älteren Männern seinen Vortrag mit dem Ruf «Gang doch nach Russland! Gang nach Russland!» unterbrochen. Das war eine Anspielung auf dem Vian seinen Vornamen Boris. Bei diesen älteren Männern hat es sich um Kriegsveteranen vom Zweiten Weltkrieg gehandelt, wo der Deserteur nicht gepasst hat. Auch der Bürgermeister von Nantes ist vorgetreten, hat sich mit seiner ganzen Würde auf die Bühne gekieft und hat den Boris Vian aufgefordert, endlich abzutreten. Der Russ, der Anarchist, der, wo reif sei, dafür ab Mur gestellt zu werden. Der antifranzösische Deserteur. Hey.

Da viele Franzosen nicht in den algerischen Kolonien kämpfen wollten, hat die Regierung Angst um die Wehrhaftigkeit der jungen Männer und hat das Lied verboten. Doch das hat nichts genützt. Frankreich hat wenige Jahre später Algerien in die Unabhängigkeit entlassen. 1959 ist der Boris Vian an Herzversagen gestorben. Das während der Uraufführung der Verfilmung von seinem Roman «Ich werde auf eure Gräber spucken». Seine Chansons sind in den folgenden Jahrzehnten von vielen gesungen worden. Unter anderem von Hildegard Knef und Wolf Biermann. Die Berliner Kampagne gegen die Wehrpflicht hat das Lied noch in den 1990er Jahren bei ihren Aktionen eingesetzt. Und auch heute hat es nichts von seiner Aktualität eingebüßt. Radio Rasa bringt euch jetzt das Lied «Le Déserteur», interpretiert von Hannes Wader, praktischerweise Abwechslung in Deutsch und Französisch.

Monsieur le Président, ich schreibe Ihnen diesen Brief, den Sie vielleicht lesen, wenn Sie Zeit haben. Ich habe heute meine Militärpapiere erhalten und soll noch vor Mittwochnacht in den Krieg ziehen. Ich werde das nicht machen, Monsieur le Président. 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Und ich will Ihnen jetzt mitteilen, dass ich entschlossen bin, zu desertieren.

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0: Es ist 9 Uhr, ich bin Valentina und ihr habt heute den Easy Riser gehört bei Radio Rasa. Ich bedanke mich bei allen ZuhörerInnen und wünsche euch noch einen wunderschönen Tag mit unseren anderen Programmen, die heute laufen. Und einerseits ist das am 12. Uhr der Rasa Lunch und am 7. Uhr Aki Suiza, den ihr gerne dürft reinhören. Ich wünsche euch einen wunderschönen Tag und geniesst den sonnigen, warmen Tag draussen.
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0: Welchen Fehler? Von welchem uns?
1: Und du redest hier weiter vom Wir.
0: Weil du keine andere Vorstellung findest.
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0: Haben wir jetzt auch? Nein. Jetzt haben wir das richtige Mikro an. Ja, Patricia und Mike am Mikro hier im Rasaland an diesem Mittwoch, Mittag, 2. September. Schön, seid ihr mit dabei. Wir verköstigen euch heute wieder mit ja, feinen Beiträgen in dieser Stunde.
2: Ja, ich zum Beispiel habe Stellungsnahme gehabt zu einer Motion, wo wird das Asylkarte ausgegeben wird, dass Asylsuchende kein Bargeld mehr bekommen.
0: Yes, und die ganze Geschichte dahinter gibt's nach Sorry Gilberto und New Sensations.

0: Eine Motion von der Kantonsrätin Deborah Islicker verlangt, dass Asylsuchende das Geld für ihren Unterhalt nicht mehr bar ausgezahlt wird.
1: Ja, und du, Mike, hast dazu ein paar Stellungnahmen eingeholt.
0: Frau Islicker, wo ist das Problem?
2: Mich stört, wenn das Geld nicht bei diesen schutzbedürftigen Personen bleibt, wo es dafür gedacht ist. Also das ist ja Geld, wo wir zahlen, damit der Lebensunterhalt bestritten werden kann.
0: Für was wird das Geld denn missbraucht? Zum Beispiel verwendet die Asylsuchenden
2: das Geld für eine kranke Großmutter im Ausland, aber da wäre zum Beispiel etwas, wo ich finde, für das ist das Geld nicht.
0: Deliane Engler, Mediensprecherin von der Schweizerischen Flüchtlingshilfe, haltet nichts von dieser Idee.
3: Wir finden die Einführung von Bezahlkarten für Asylsuchende unverhältnismäßig und sinnlos, weil das einerseits sehr aufwendig ist, viel kostet, aber wenig bringt, weil die Asylsuchenden die haben zu wenig Geld, um eigentlich noch etwas ins Ausland zu überweisen.
0: Das andere Problem sieht Deliane Engler in der Einschränkung der Freiheit.
3: Die betroffenen Leute könnten dann nicht mehr frei wählen, wie sie das Geld, das sie zur Verfügung haben, ausgeben. Weil Asylsuchende sind schon darauf angewiesen, dass sie billig Lebensmittel kaufen können, lokal. Kartenzahlungen sind aber nicht in jedem kleinen lokalen Geschäft möglich. Und das gilt natürlich auch für Märkte oder bestimmte Secondhand-Läden. Und auch wenn man in eine lokale Veranstaltung geht, dann muss man in der Regel bar zahlen. Da würde jetzt die Zahlkarte die gesellschaftliche Teilnahme einschränken. Und das ist für die Integration gar nicht gut.
0: Im Zug gibt es die Karte schon. Der Rupan Sinagavesan, Kantonsrat vom Kanton Zug, findet die Bezahlkarte vor allem teuer.
4: Es ändert sich nicht viel. Die Menschen werden noch mehr kontrolliert. Es wird sie bevormundet. Und am Schlussendlich, der Staat, der Kanton, kostet jährlich über 100'000 Franken.
0: Schwierig sind so eine Bezahlkarte auch auf einer Schulreise.
4: Stellen Sie sich vor, oder ich meine, wenn eine Familie zwei Kinder haben, die in einem Klassenlager mitkommt, das Kind muss nachher mit der Bezahlkarte unterwegs sein, und das ist menschenunwürdig. Das Kind, das nicht einmal ein Fünf-Lieberli mitnehmen kann, und das haben wir im Parlament diskutiert.
0: Die Bezahlkarte sei rein polemische Politik. So wie die Meinung vom Kantonsrat aus Zug. Und wie sieht das die Schaffhauser Bevölkerung? Einige Stimmen aus der Altstadt.
5: Ich finde, das dürfen sie. Ich finde, das ist ihr Recht. Wenn sie jemanden unterstützen wollen, dann dürfen sie das machen. Das ist immer noch ihre Entscheidung. Da hat jetzt wirklich nichts damit zu tun, was sie mit dem Geld machen. Der Staat hat da nichts zu sagen, was wir mit unserem Geld machen.
6: Ja, das ist ein schwieriges Thema. Da denke ich eigentlich ähnlich wie die SVP. Bin ich der Meinung, wir arbeiten auch fürs Geld und irgendwie Kontrolle muss gleich sein, dass man schlussendlich nicht alles ins andere Land abfugen kann und da oben gleich noch gratis leben. Dann sollen sie hier arbeiten, dann können sie auch etwas abschicken.
7: Ich bin halt sehr ein freiheitsliebender Mensch und bin dafür, dass die selber sollen können entscheiden können, was sie mit dem kleinen Betrag machen.
8: Ja, das finde ich nicht richtig. Die müssen erst einmal arbeiten. Das ist meine Ansicht.
9: Prinzipiell kann ich das ein bisschen nachvollziehen, den Gedanken. Aber auf der anderen Seite muss man natürlich sehen, wir haben die wirtschaftliche Freiheit und finanzielle Freiheit der Leute schlussendlich. Wenn noch etwas von dem Geld vorig bleibt, von diesen 14 Franken, dürfen die das von mir aus gerne dort abschicken, oder? Das ist die Unterstützung von ihrer Familie, sie sind wirtschaftlich frei.
10: Diesen Leuten sollte man also wirklich auf die Finger schauen und ganz strikt, wie das bei uns auch ist. Für das und das ist das Geld da, für sonst nichts. Also, hallo, wo würden wir da hinkommen, wenn da jeder frei könnte entscheiden, was er mit seinem Geld macht?
1: Das ist ein Beitrag gewesen von Mike über die Motion im Kantonsrat, dass man den Asylsuchenden nur noch eine Bezahlkarte geben solle und kein Bargeld.
0: Die Motion ist noch hängig im Kantonsrat. Zeit wird zeigen, ob Asylsuchende also in Zukunft weiterhin Geld aufs Konto bekommen und nicht eine Bezahlkarte wie im Kanton Zug.

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0: Tja, wir befinden uns im Themenmonat Frieden und traditionsgemäß starten wir unsere Themenmonate immer mit einer Definition.
1: Du, Patricia, hast dich zusammen mit Maria Vogelbacher von der Schweizerischen Friedensstiftung Swiss Peace also an eine Definition gewagt.
2: Für mich ist Frieden ein gesellschaftlicher Zustand. Ein gesellschaftlicher Zustand, wo Menschen sicher und gerecht zusammenleben können. Und sehr wichtig ist, dass Konflikte, die immer wieder mal auftreten in einer Gesellschaft, ohne Gewalt gelöst werden können.
0: Frieden bedeutet also nicht, dass es keine Konflikte gibt. Konflikte gehören zum Zusammenleben dazu. Entscheidend ist vielmehr, wie wir mit ihnen umgehen. In der Friedensforschung gibt es deshalb eine wichtige Unterscheidung zwischen dem sogenannten positiven und dem negativen Frieden.
2: Negativer Frieden bedeutet das, wo viele Menschen denken, wenn sie an Frieden denken, nämlich die Abwesenheit von Gewalt, kein Krieg. Das heisst, wir haben jetzt einen Waffenstillstand unterschrieben und die Waffen schweigen. Aber das heisst natürlich nicht, dass jetzt alle Ursachen vom Konflikt plötzlich auf einmal gelöst sind.
0: Ein Waffenstillstand kann also ein wichtiger Schritt sein, aber er ist noch nicht automatisch nachhaltiger Frieden. Denn wenn Ungleichheit, Diskriminierung oder politische Unterdrückung bestehen bleiben, können Konflikte jederzeit wieder aufflammen.
2: Darum ist das Ziel der Friedensförderung, auf einen positiven Frieden hinzuschaffen. Der Begriff positiver Frieden beschreibt eine Gesellschaft, die nicht nur frei von Gewalt ist, sondern wo die Menschen einen Zugang haben zu Gerechtigkeit, zu Bildung, wo sie politisch teilnehmen können und wo sie auch faire Lebensbedingungen haben.
0: Aber wie merkt man eigentlich im Alltag, ob Frieden herrscht? Auch darauf hat Maria Vogelbacher von Swiss Peace eine konkrete Antwort.
2: Mir ist wichtig, dass Frieden als etwas verstanden wird, wo Menschen ganz konkret in ihrem Alltag erleben. Und darum ist auch die Antwort darauf, was dann genau Frieden ist, immer sehr individuell. Für gewisse Menschen bedeutet das, dass sie sich zum Beispiel nicht alltäglich in einem Schutzkeller verstecken oder dass sie ohne Angst sich im öffentlichen Raum bewegen können.
0: Für andere Menschen kann Frieden bedeuten, dass sie faire Chancen haben, mit ihrer Arbeit ihren Lebensunterhalt verdienen können oder überhaupt langfristig planen zu können. Und genau deshalb lässt sich Frieden nicht für alle Menschen gleich definieren. Doch eines ist klar, Frieden bedeutet mehr als das Schweigen von Waffen.
1: Das ist Maria Vogelbacher von der Schweizerischen Friedensstiftung Swiss Peace mit einer Definition zum Thema Frieden.
0: Ja, und das Thema Frieden wird uns noch den ganzen September über beschäftigen, da auf Radio Rasa.

0: Vor kurzem ist ein neues Single von The Creeks rausgekommen. Der Song heisst Corpse Bride.
1: Ja, ihr Sound ist eine Mischung aus Alt-Rock, analogen Synths, orchestralen und filmischen Elementen und sehr theatralen gotischen Visuals. Ich wusste, dass das ein Zungenbrecher wird. Visuals.
0: Ihre Outfits und Ästhetics könnte man auch als Goth-Ästhetik einordnen. Und ihr Make-up als Mischung von David Bowie, Kiss und The Cure.
1: Ja, und jetzt gibt's den Song Corpse Bride von The Creekstar im Rasalansch.
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1: Das waren The Creeks mit Corpse Bride. Die neue Single Corpse Bride ist eine melancholische Ballade über Sehnsucht, Verlust, Angst und den Wunsch, jemandem ganz nah zu sein.
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0: Es ist kurz nach 12:30 an diesem Mittwochmittag. Ihr seid mittendrin im Rasa-Lunch an diesem 2. September.
1: Im Rasa-Themenmonat Frieden haben wir uns Gedanken zu vielen Aspekten vom Frieden gemacht.
0: Aber was meinen die Menschen auf der Straße? Du, Mike, hast dich umgehört.
1: Was geht dir zum Thema Frieden durch den Kopf? Diese Frage hat viele befragt, die zuerst einmal dazu gebracht, gründlich nachzudenken.
2: Aber uns ist gar nicht so Frieden. Unerreicht zur Zeit. Nur Krieg. Schlimm. Ist ja schlimm. Frieden stelle ich mir anders vor. Der Frieden war bei den Dingen, die Frauen blauen. Dort war für mich gesehen, Frieden. Jetzt alle nur noch nicht gegangen.
3: Dass es ein schöner Zustand wäre, aber leider nicht ist.
1: Was bedeutet denn Frieden?
4: Frieden ist der anzustrebende Zustand auf dieser Welt. Und es wäre sinnvoll, wenn jeder Frieden mit dem anderen Menschen hätte.
1: Ha, tönt einfach. Dass es eben doch Tücken und Untiefen gibt, erklärt die Dame eindrücklich.
5: Beim Thema Frieden, dass es ein unglaublich einfaches Wort ist, wo der Menschheit offenbar enorm schwierig fällt zu erreichen, weil ganz viele Kräfte in eine andere Richtung gehen, wo offensichtlich da, wo eigentlich müsste das Zentrum von unseren Wünschen sein, nämlich Frieden, Harmonie, ein entspanntes Leben, dass offenbar die Kräfte diametral in eine andere Richtung zeigen und immer wieder den Frieden dominieren können, weil Frieden ist eigentlich nicht eine riesige Kraft, die mega viel handelt. Frieden ist einfach für sich.
1: Ist erfassbar, der Frieden? Oder doch nur eine Illusion?
6: Ein irgendwie gefühlten wünschenswerter Zustand, aber ich habe so ein bisschen den Eindruck, dass Frieden ist so ein bisschen ja so eine Illusion ist, es den nicht so generell geben kann für alle Menschen und es deshalb irgendwie so in sich so ein bisschen überheblicher Begriff fast ist.
1: Das Thema Frieden ist recht komplex, aber es geht auch ganz einfach.
7: Ja, ich bin da gerade ein bisschen kleiner denkend. Ich bin da in der Badi Espi und dann ist einfach Frieden. Das ist einfach eine Ruhe und man akzeptiert einander und das ist einfach schön. Ja, das ist für mich Frieden.
1: Somit ist auch die Frage, wie die Gesellschaft endlich zum Frieden könnte finden, einfach zu beantworten.
7: Ich denke, sie müssen zu mir in die Badi kommen.
1: Nun, leider kann das nicht lange. Zeit für eine ausführliche Analyse, denn der Weg zum Frieden ist
5: hochkomplex. Und ich glaube, solange wir diese Gesellschaft haben, mit diesen Motivationen, dass eben zuerst dass das Geld kommst und dich dorthin elbögelst und vielleicht ein bisschen überleichen gehst und dann nachher die Macht kannst an dich reissen, werden wir nicht aus dem rauskommen, weil wir immer die Aasgeier haben, die an die Macht kommen. Und die dann wiederum können das Volk so blenden, was leider nach allem, was passiert ist, geschichtlich immer noch funktioniert, dass die Leute sich blenden und ein bisschen auch für dumm verkaufen, dass sie die Leute täuschen, mit ihnen vorgaukeln, eigentlich ihre politische Agenda umzusetzen, die sie dann gar nicht machen. Das ist etwas, was tragisch ist, dass die falschen Menschen an die Macht kommen, nach wie vor, und dass das Volk, das auch eine ganz grosse Verantwortung hat in vielen demokratisch aufgebauten Ländern, dass das Volk nicht lernt aus der Geschichte. Ich glaube, dort könnte man auch ansetzen, dass wir mal ganz, ganz viel uns auseinandersetzen, intensiv auseinandersetzen mit Geschichte und nicht einfach nur Geschichte reinziehen und sagen, ah, so, das ist früher noch passiert, sondern lernen, was bedeutet das für heute? Was bedeutet das für mich? Wie stimme ich, wie wähle ich?
1: Nicht ganz so demokratisch sind folgende Lösungsansätze zur Friedensfindung.
8: Eine Revolution von der Zivilgesellschaft gegen die mächtigen, elitären, kleinen Kreise, die alles besitzen.
9: Den Kapitalismus bekämpfen.
1: Den Kapitalismus bekämpfen? Wozu? Das Ziel, Sigi?
9: Dass man nicht mit Geld so viel Geld verdienen kann, dass Arbeit wieder was wert ist.
1: Es braucht für Frieden dringend
4: Solidarität von den Reichen mit den Armen und Umgestaltung der Kapitalmasse von den Monopolisten zu der breiten Bevölkerung.
1: Ob das je klappen wird, da sieht einer ziemlich schwarz.
10: Solange Gier regiert auf dieser Welt, werden wir nie Frieden haben. Das ist gar nicht möglich. Gier steuert alles. Es gibt also keinen Frieden auf dieser Welt.
1: Dabei könnte die Gier einfach ersetzt werden durch
6: mehr Liebe, weniger Hass, sich umarmen, irgendwie gütig sein zueinander, sich Dinge verzeihen.
1: Aha, so einfach wäre das. Ich habe Menschen auch gefragt, wenn und wie sie in ihrem Privatleben schon mal Frieden geschlossen haben. Relativ wenige haben wollen ihre Erlebnisse am Radio mit euch teilen. Umso erbaulicher finde ich folgendes Statement.
9: Vorgestern habe ich mit einer alten Freundin telefoniert und wir haben uns gegenseitig bestätigt, dass keine sauer ist, dass keine so lange nicht angerufen hat.
1: Und auch wenn man mal richtig sauer wäre, gibt es doch noch Hoffnung auf den Frieden.
8: Ja, ich habe es geschafft, mit der alten Partnerin, Ex-Partnerin wieder Frieden zu schließen. Ja, es war schwierig, jahrelang gegangen. Und es ist nicht einfach nur immer, es ist immer noch auf wackeligen Beinen. Aber ja, es lohnt sich.
0: Ja, den Frieden zu erreichen, ihn gar dauerhaft zu halten, ist sicher schwierig.
1: Mein Tipp also, bildet Bande und umarmet euch.

0: Es ist gleich 12:45 an diesem Mittwochmittag. Ihr seid mittendrin im Raserlunch, beziehungsweise mittendrin. Es ist schon Endsport angesagt im Raserlunch.
1: Und es ist Zeit für Literatur.
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3: Hallo zusammen, in diesem Sommer habe ich sehr abwechslungsreiche Lesemomente genossen und seit dem letzten Buchtipp auch ein bisschen mehr Zeit zum Lesen, auch dank der Sommerferien. Ich habe «Im Schatten der Pinus» von Martina Calori gelesen, «Das Schwarz an den Händen meines Vaters» von Lena Schäte, «Stromlinien» von Rebecca Frank, «Alle Ale» und «Such dir was aus, aber beeil dich, Kind sein in 10 Kapiteln» von Nadja Budde und «Tschernobyl, eine Chronik der Zukunft», der Manga «Eis und Zwei» von Svetlana Alexejewitsch und vom Jutta Kumagai. All die Bücher sind reservier- und ausleihbar bei uns in der Gemeindebibliothek Neuhausen und empfehle ich wärmstens. Erzählen tue ich heute zu Tschernobyl. Das Reaktorunglück, der Supergau in Tschernobyl, hat dieses Jahr im 2026 sein traurige 40-jähriges Jubiläum. Das Unglück ist etwas vom ersten Wahnsinnigen, das ich dort mal in meiner Kindheit schon mitbekommen habe aus den Nachrichten. Ich habe hier noch nicht gewusst, was Radioaktivität ist. Was ich aber verstanden habe, ist, dass ich in diesem Frühling keine Sauerampfer von der Wiese durfte essen. Bis in die Schweiz hatte man Angst vor dem sauren Regen. Die Mangas, die in einer vierbändigen Reihe rauskommen, erzählen das Originalwerk von Svetlana Alexejewitsch nach, der Literaturnobelpreisträgerin, die 2013 für ihr Buch den Friedenspreis vom deutschen Buchhandel bekommen hat. In Tschernobyl hat sich vor 40 Jahren eines der dramatischsten nuklearen Unglücke der Menschheitsgeschichte ereignet. Die Atomkatastrophe hat zur Folge gehabt, dass das Leben von Millionen von Menschen zerstört worden ist. Sie hat die Hei, ihre Gesundheit und ihre Zukunft zerstört. Im ersten Manga-Band kommen 5 Überlebende zu Wort. Sie erzählen ungeschönt, eindringlich und menschlich von Angst, Ohnmacht, Liebe und Verlust und von langem Schweigen. Im Moment und direkt nach der Katastrophe. Und ihrem Mut, trotzdem weiterzuleben. Im zweiten Band geht es dann darum, was es heisst, mit den Folgen der Katastrophe weiterzugehen. 6 Überlebende erzählen ihre Geschichte von Sehnsucht nach Liebe, von ihrer Angst, vom Konflikt, zum Beispiel als Soldat, zwischen Pflicht und Moral, von der Suche nach dem Sinn im Sinnlosen und dem Versuch im Unmenschlichen, zum Beispiel beim Töten von allen Haustieren, noch Mensch zu bleiben. Die Manga-Reihe wird insgesamt 4 Bände umfassen. Der dritte Teil auf Deutsch kommt dann im Januar 2027 raus. Solange es noch Atomkraftwerke gibt und solange man noch darüber nachdenkt, wie neu zu bauen, bleibt die Geschichte und die Gefahr brandaktuell. Mit der grassierenden Klimakatastrophe umso mehr. Es bleibt unvorstellbar für mich, dass in dieser Zeit ernsthaft über die Form von Energiegewinnung überhaupt noch Gedanken verschwendet werden und nicht alle alten AKWs endlich abgestellt werden. Empfehlenswert sind die sehr eindrücklichen Mangas ab 15. Sie sind weniger trocken als Sachbücher zum Thema und vielleicht ein bisschen weniger brutal als gerade ein Dokumentar oder Spielfilm zu dem Unfall. Die Mangas sind sehr vielschichtig und vielseitig geschrieben und zeichnet und sie erzählen die wahre Geschichte aus vielen verschiedenen Perspektiven von den Betroffenen und Überlebenden, die aber viele von ihren Liebsten verloren haben. Das Originalwerk von Svetlana Alexejewitsch gibt es noch in der Stadtbibliothek Schaffhausen und die Manga-Reihe «Tschernobyl – Eine Chronik der Zukunft 1 und 2» und auch die weiteren Bände dann in der Gemeindebibliothek in Neuhausen. PS, am 10. September, ab dem 6. wird passend zu dem Thema dann gerade noch eine Fotoausstellung auf dem Gaswerkareal in Schaffhausen eröffnet. Der Volker Kreidel zeigt Half-Life Tschernobyl. An dieser Ausstellung werden dann Aufnahmen aus 3 Jahrzehnten aus der Gegend, wo das Unglück passiert ist, gezeigt. Diese Ausstellung läuft dann bis am 18. Oktober.
2: Raser-Buchtipp von Bea Will.
1: 3-1. Svetlana Alexejewitsch mit Tschernobyl. Eine Chronik von der Zukunft, erhältlich in Form von 2 Mangas oder als Sachbuch.
0: Ja, und diesen und weitere Buchtipps findet ihr auch jederzeit auf rasa.ch.

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0: Es gibt Lieder, die zum Frieden, vom Frieden handeln, und es gibt Lieder, die neben anderen Faktoren zum Frieden geführt haben.
1: Und in unserer Serie Friedenslieder stellen wir euch heute den Deserteur von Boris Vian vor.

0: Le Déserteur ist eine Chanson, die vom französischen Schriftsteller Boris Vian im Februar 1954 geschrieben worden ist. Die Melodie stammt von Harold Berg. Der Text handelt von einem Brief an den Präsident. Darin erklärt der Verfasser, nicht in die Armee einzuziehen zu wollen. Er sei nicht auf der Erde, um arme Leute zu töten.
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0: Im Kontext vom Algerienkrieg, also vom Befreiungskampf der Algerier von der Kolonialisierung durch Frankreich, ist das Lied zum Politikum geworden. Auf graswurzel.net kann man nachlesen, dass es auf einer Tournee von Boris Vian 1955 zu einem Eklat gekommen ist. In Nantes hat eine Gruppe von älteren Männern seinen Vortrag mit dem Ruf «Gang doch nach Russland! Gang nach Russland!» unterbrochen. Das war eine Anspielung auf Vian seinen Vornamen Boris. Bei diesen älteren Männern hat es sich um Kriegsveteranen vom Zweiten Weltkrieg gehandelt, wo der Deserteur nicht gepasst hat. Auch der Bürgermeister von Nantes ist vortreten, hat sich mit seiner ganzen Würde auf die Bühne gekieft und hat den Boris Vian aufgefordert, endlich abzutreten. Der Russ, der Anarchist, der, der reif sei, dafür ab Mauer gestellt zu werden. Der antifranzösische Deserteur. Hey.

Da viele Franzosen nicht in den algerischen Kolonien kämpfen wollten, hat die Regierung Angst um die Wehrhaftigkeit der jungen Männer und hat das Lied verboten. Doch das hat nichts genützt. Frankreich hat wenige Jahre später Algerien in die Unabhängigkeit entlassen. 1959 ist Boris Vian an Herzversagen gestorben. Das während der Uraufführung der Verfilmung von seinem Roman «Ich werde auf eure Gräber spucken». Seine Chansons sind in den folgenden Jahrzehnten von vielen gesungen worden. Unter anderem von Hildegard Knef und Wolf Biermann. Die Berliner Kampagne gegen die Wehrpflicht hat das Lied noch in den 1990er Jahren bei ihren Aktionen eingesetzt. Und auch heute hat es nichts von seiner Aktualität eingebüßt. Radio Rasa bringt euch jetzt das Lied «Le Déserteur», interpretiert von Hannes Wader, praktischerweise Abwechslung in Deutsch und Französisch.

Monsieur le Président, ich schreibe Ihnen diesen Brief, den Sie vielleicht lesen, wenn Sie Zeit haben. Ich habe heute meine Militärpapiere erhalten und soll noch vor Mittwochnacht in den Krieg ziehen. Ich werde das nicht machen, Monsieur le Président. Ich bin nicht auf der Erde, um andere Menschen zu töten. Und ich will Ihnen jetzt mitteilen, dass ich entschlossen bin, zu desertieren.

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Warum gehen Sie da nicht hin und geben das Ihre? 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

0: Es ist kurz vor der Eis, das war der Rasalunch. Am Mikrofon bin ich, der Mike.
1: Und Patricia. Und hier geht's jetzt weiter mit Musik ab Playlist. Und um 7 steht noch auf der Rava-Agenda Aki Suiza mit dem Roberto. Und ansonsten feine Musik den ganzen Tag angesagt. Und ja, gutes Wetter haben wir auch. Deswegen genießt noch den Mittwoch und wir hören uns ganz bald wieder.
0: Tschüss.
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